So, und das ist jetzt wieder. Ein großer Fehler gewesen, aber dafür geht es jetzt richtig schön weiter mit I Am Somebody. Und einem schönen treibenden Beat. Die letzte halbe Stunde ist angebrochen. Bitte, bitte, bitte nicht vergessen, morgen am 2.5. ab 14 Uhr am Stadtplatz in La an der Thaya die Benefizveranstaltung für

Wie gesagt, ab 14 Uhr bei Bodes Café, Restaurant und Bar.

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Also Leute. Zur richtigen Zeit hat sich mein Monitor verabschiedet. Ich bedanke mich fürs Zuhören mit diesem Song. I wanna thank you. Verabschiede ich mich bis zum nächsten Mal am 5.6. Same time, same station. Dann noch zusätzlich mit dem Kollektiv Lang gerecht. Ich bedanke mich, verabschiede mich. Gerhard, Dankeschön.

0: somit sage ich gute Nacht.
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3: Guten Tag bei den Nachrichten. Grüße Sie heute Jana Hrbeková.
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3: Präsident Pellegrini eröffnete Kultur- und Bildungszentrum in Orebic. Koalition kritisiert Empfehlung zur Aussetzung von EU-Mitteln für die Slowakei. Der slowakische Staatspräsident Peter Pellegrini hat am Mittwoch feierlich das Kultur- und Bildungszentrum im kroatischen Orebic eröffnet. Dieses Zentrum ist ein greifbarer Ausdruck des Respekts der Republik Kroatien gegenüber der slowakischen Minderheit, unserer Kultur und den Werten, die die Slowakei hier seit Jahrhunderten bewahren, sagte der Präsident in seiner Festrede. Zugleich würdigte er die Arbeit des Verbands der Slowaken in Kroatien und des slowakischen Kulturzentrums in Našice. Die slowakische Minderheit in Kroatien ist eine von 22 anerkannten nationalen Minderheiten, deren Status in der kroatischen Verfassung verankert ist. Mehr als 4000 Menschen bekennen sich zu ihr. Der Beschluss des Europäischen Parlaments, der auch eine Empfehlung an die Europäische Kommission enthält, die EU-Fördermittel für die Slowakei auszusetzen, ist nach Ansicht der Koalitionsabgeordneten ein substanzloser Eingriff in die Politik, von denen es angesichts der bevorstehenden Parlamentswahlen noch mehr geben wird. Ich betrachte dies als einen von Dutzenden nichtssagenden Beschlüssen, die für die Europäische Kommission keinerlei bindenden Charakter haben, reagierte der Smer-Abgeordnete Richard Glück. Dieser Beschluss sei seiner Meinung nach von der stärksten Oppositionsbewegung Progressive Slovensko bei Freunden in der Fraktion des Europäischen Parlaments in Auftrag gegeben worden. Die Oppositionsabgeordnete Veronika Remišová spricht von einer internationalen Blamage und den Folgen der aktuellen Regierungspolitik. Laut dem stellvertretenden Vorsitzenden der Progressiven Slowakei, Michal Truban, muss die Koalition diese Drohung ernst nehmen. Er forderte die Regierung auf, Gesetze zu erarbeiten, die das Vertrauen in den Rechtsstaat in der Slowakei wiederherstellen und eine wirtschaftliche Katastrophe verhindern, die das Einführen der EU-Fonds für die Slowakei auslösen würde. Mehr dazu im heutigen Tagesthema. Die Ausweitung der wirtschaftlichen Zusammenarbeit in strategischen Branchen, darunter Energie, moderne Technologien und Innovationen, stand am Mittwoch im Mittelpunkt der Gespräche des slowakischen Außenministers Juraj Blanár mit seinem malaysischen Amtskollegen Mohammad Hassan und dem Präsidenten des malaysischen Repräsentantenhauses Johari Abdul. Malaysia gehört zu den Technologieführern der Region und ist ein natürlicher Partner für die Slowakei, die über eine starke industrielle Basis verfügt. Unser Ziel ist es, die Kapazitäten unserer beiden Länder zu bündeln und in konkreten gemeinsamen Projekten umzusetzen, erklärte Blanár.
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3: Die Abgeordneten des Europäischen Parlaments haben am Mittwoch in Straßburg über die Haushaltsentlastung abgestimmt, also die endgültige Zustimmung des Europäischen Parlaments zur Ausführung des EU-Haushalts für das Jahr 2024. In Übereinstimmung mit dem Berichtsentwurf des Haushaltskontrollausschusses KONT, der in 5 Punkten auch die Slowakei betraf, stimmten die Europaabgeordneten für die Entlastung und im Punkt 109 auch für die Empfehlung, dass die Europäische Kommission ein Rechtsverfahren einleiten solle, das zum Einfrieren der EU-Gelder für die Slowakei führen könnte. Die Europäische Kommission wird den Beschluss des Europäischen Parlaments als politisches Signal zur Kenntnis nehmen, muss sich jedoch nicht wörtlich daran halten. Der Ausschuss KONT wies in seinem Bericht vor der Abstimmung darauf hin, dass die Europäische Kommission im Mai letzten Jahres beschlossen hatte, die Finanzhilfen für die Slowakei um über 1,2 Millionen Euro zu kürzen. Sie tat dies, da die Slowakische Republik die Unstimmigkeiten im Bereich der nachlassenden Bekämpfung von Korruption, Betrug und Interessenskonflikten, die den finanziellen Interessen der EU schaden, nicht behoben habe. Über den Kernpunkt 109 wurde in 4 Teilen abgestimmt. Im ersten Teil stellte der Ausschuss fest, dass die Slowakei im Jahr 2024 eine Reihe von Änderungen des Strafgesetzbuchs verabschiedet hatte, darunter die Abschaffung spezialisierter Antikorruptionsbehörden, der Nationalen Kriminalagentur und der Sonderstaatsanwaltschaft, was zu Verzögerungen bei der Ermittlungen und zu einem deutlichen Rückgang der Anzahl von Ermittlungen in Korruptionsfällen führte. Im zweiten Teil nahmen die Abgeordneten mit Besorgnis den Plan der slowakischen Regierung zur Kenntnis, das Amt für den Schutz von Hinweisgebern durch eine Einrichtung zu ersetzen, deren Leiter vom Parlamentspräsidenten ernannt werden soll. Die stelle eine Gefahr der Politisierung des Amtes dar, eine Verringerung des Schutzes von Hinweisgebern und eine Einschränkung der Kontrolle, wie die Regierung mit EU-Mitteln umgeht. Im dritten Teil wies der Ausschuss darauf hin, dass die Entwicklung in der Slowakei ein erhöhtes, erhebliches Risiko für die ordnungsgemäße finanzielle Verwaltung des Unionshaushalts darstellen. Der Ausschuss forderte die Europäische Kommission daher auf, den ersten Schritt im Rahmen des Konditionalitätsmechanismus zu unternehmen und ein Vertragsverletzungsverfahren einzuleiten. Die Abgeordneten wiesen auch auf die Mission des Kontausschusses in Bratislava im Mai 2025 und die unbegründeten Äußerungen des slowakischen Ministerpräsidenten und der Mitglieder des Nationalrats sowie auf Drohungen gegen den Leiter der Delegation des Europäischen Parlaments hin. Im Bericht hieß es, dass solche Vorfälle ein Zeichen für ein sich verschlechterndes rechtsstaatliches Umfeld und Risiken für die finanziellen Interessen der Europäischen Union seien. Der Kontausschuss äußerte in dem vorgelegten Dokument seine Besorgnis über die Vielzahl von Betrugsvorwürfen im Zusammenhang mit EU-finanzierten Pensionen. Nach Ansicht der Abgeordneten sollte die Europäische Kommission einzelne Projekte einschließlich der Nutzung von Pensionen einer Prüfung unterziehen, um einen weiteren Missbrauch von EU-Mitteln zu verhindern. Der slowakische Staatspräsident Peter Pellegrini betrachtet die Empfehlung des Europäischen Parlaments als politisch motivierte Maßnahme. Er sieht in diesem Schritt einen Versuch, die Slowakei für bestimmte Standpunkte der slowakischen Regierung zu bestrafen. Ich bin fest davon überzeugt, dass eine solche Abstimmung letztendlich nicht erfolgreich sein wird und dass die EU unsere EU-Fördermittel nicht einfriert, erklärte das Staatsoberhaupt in einer Stellungnahme.
4: Und damit willkommen zum RSI-Magazin-Teil Die Slowakei hautnah. Unser heutiges Programm. Wir treffen den Journalisten und Schriftsteller Peter Getting und stellen sein neues Buch über die Kollaboration von Künstlern zwischen 39 und 45 vor. Und danach blättern wir in der Literatur und ambivalenten Biografie des berühmten slowakischen Schriftstellers Dominik Tatarka, der vor genau 30 Jahren in Memoriam mit dem Ludovic-Stur-Orden geehrt wurde. In der STWR-Rundfunkpyramide Bratislava begrüßen Sie am Mischpult Eva Medjelska und am Mikrofon Kai Zeisberg. Wir wünschen angenehmes Zuhören.
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4: Sie sind Ikonen unserer Kultur. Ihnen wurden Denkmäler errichtet und Straßen nach ihnen benannt. Sie haben ihren festen Platz im literarischen Wortschatz und in den Lehrbüchern. Die slowakische Moderne ist ohne sie undenkbar. Eine neue Publikation zeichnet jedoch ein anderes Bild berühmter slowakischer Schriftsteller und deren Zusammenarbeit mit dem klerikalfaschistischen Regime während des Zweiten Weltkriegs. Sie dokumentiert die Aktivitäten und Schicksale von Autoren und ihren Werken im Angesicht der Machtmechanismen und fördert Erkenntnisse zutage, die jahrzehntelang verschwiegen wurden. Darunter die Beteiligung der Künstler selbst an der Etablierung, dem Fortbestand und der Unterstützung eines Regimes, das grundlegende Menschenrechte verletzte und Verbrechen gegen die Menschlichkeit beging. Und das trotz eines politisch-historischen Bruchs irgendwie doch fast nahtlos vom neuen Totalitarismus, kommunistisch geprägtem, abgelöst wurde. Ein Menetekel bis heute. Peter Getting, Jahrgang 1975, ist Schriftsteller und Journalist. Der Autor veröffentlichte Kurzgeschichtensammlungen, einen Roman, eine Novelle oder auch 2018 den vielbeachteten Prosatext Polamane Nohi Balitjek, die gebrochenen Beine der Balletttänzerinnen. Seit mehr als 20 Jahren schreibt er als Publizist für verschiedene meinungsbildende Medien und hat sich zudem an unabhängigen Kampagnen künstlerischer und sozialer Natur beteiligt. In seinem neuen Buch »Trübe Brunnen – Künstlerische Kollaboration in den Jahren 1939 bis 1945« erschienen im März 2026 als Hardcover und als E-Book beim Verlag Artis Omnis, stützt sich Getting auf eigene Forschungen und die Erkenntnisse anderer Wissenschaftler und zitiert aus zahlreichen Werken sowie aus der damaligen Presse, ergänzt dies mit Dokumenten und Fotografien, die auf das moralische Versagen der gesellschaftlichen Elite, jener nützlichen bzw. unnützen Idioten, hinweisen. Gleichzeitig thematisiert er auch Ausdrucksformen des Widerstands, die Folgen von Meinungsverschiedenheiten und berührt das umfassendere Problem der künstlerischen Kollaboration mit totalitären Regimen im Kontext unserer Zeit. Das Buch kann zur notwendigen Selbstreflexion und Enttabuisierung vergangener Kapitel der Geschichte beitragen. Der Historiker Ivan Kamenets sagte darüber: Der Autor behandelt ein sehr sensibles, wichtiges, aber vernachlässigtes Thema, das mitunter sehr schmerzhaft für das gesellschaftliche Bewusstsein ist. RSI sprach nach der Buchpräsentation Ende März in der Buchhandlung 8 Forum in Bratislava mit Peter Getting. Herr Getting, jetzt sind Sie heute nicht eigentlich als Schriftsteller da gewesen, sondern als Autor, noch dazu eigentlich als Journalist. War diese Arbeit an diesem Buch eine rein dokumentarische Arbeit oder hat sie am Ende auch doch moralisch wertend sich entwickelt?
5: Ich wollte immer, dass wir anfangen, darüber zu reden. Im deutschen Umfeld zum Beispiel läuft diese Debatte, glaube ich, schon länger. Und es ist nur fair, auszusprechen, wie wir lebten, wie wir leben, was wir darüber denken. Einfach darüber nicht zu schweigen. Das war der Hauptgrund.
4: Aber das ist ja nun ein Buch über eine ganz bestimmte Zeit. Warum über diesen Abschnitt der Geschichte? Oder sind weitere Bücher geplant, vielleicht über andere totalitäre Regime und Zeiten?
5: Ich widme mich meinem eigenen Schaffen. Das hier war ein Ausflug. Die Auswahl wurde davon bestimmt, dass dieser Zeitabschnitt ziemlich kurz war, nur wenige Jahre. Wir erlebten danach Jahrzehnte in einer anderen Diktatur. Das würde eine ganz andere Datenerhebung erfordern. In der Slowakei wird dieses Kriegsregime nach wie vor als diskutabel wahrgenommen. Die Gesellschaft hat sich damit nicht richtig auseinandergesetzt.
4: Was unterscheidet denn aber die Situation in der Slowakei bzw. in der Tschechoslowakei von ähnlichen Situationen, die wir ja auch in anderen Ländern kennen? Nehmen wir ruhig mal Deutschland auch als Beispiel, die Nazi-Zeit und die Zeit danach, den Totalitarismus danach im Sozialismus. Also was ist denn das Slowakei-Spezifische an dieser Erscheinung, um die es in dem Buch geht?
5: In jedem Regime kam es dazu, was wir künstlerische Kollaboration nennen. Dennoch hatte jedes Regime seine Eigenheiten. Wir waren ein Vasallensystem des Dritten Reichs, des Deutschen. Und das brachte sicher Besonderheiten mit sich. Einiges entstammte der Eigeninitiative, anderes entwuchs hingegen der Unterwürfigkeit eines Dieners. Interessant ist, und damit sollte man sich vielleicht tiefgehender beschäftigen, dass Hitlers Schriften auch hierzulande in unglaublichen Auflagen herausgegeben wurden, was ja auch von deutscher Seite subventioniert wurde. Auch diese radikale Zeitung der Linkergarden, Gardista, bekam Geld von den Nazis, wie auch die extremistische Zeitschrift Náš boj, unser Kampf. Also das von oben Angeordnete wurde von der heimischen Staatsmacht gezielt implementiert. Dem ist dann eben auch ein Teil der Schriftsteller gefolgt.
4: Aber wie konnte das funktionieren? Weil Nationalismus hat es ja sowohl den Deutschen gegeben als auch diesen slowakischen Nationalismus, den wir ja bis heute auch wahrnehmen. Wie hat das zusammen funktioniert?
6: Toto je špecifikum nacionalizmov, že vidíme to napríklad aj v modernej Európe.
5: Das ist ein Spezifikum der Nationalismen, das wir auch im modernen Europa sehen. Einerseits rufen sie Slowakei zuerst oder großes Polen oder Großdeutschland oder auch großes Großbritannien oder eben Make America Great Again, nicht wahr? Aber andererseits sind diese Extremisten imstande, zusammenzuarbeiten. Denn eines verbindet sie, das Unvermögen, Vielfalt in der Gesellschaft zu akzeptieren.
7: Nun hängt ja so ein Vorgang, dass Künstler sich korrumpieren lassen, auch mit Förderung durch den Staat oft zusammen. Also der Einfluss des Staates wird ja dann geltend gemacht. Der Staat fördert was, das hat ja selbst der Kulturstaatsminister Weimar jetzt in Deutschland gesagt, wir, wenn wir was fördern, wollen bestimmen, was wir fördern. Wäre es dann aber nicht für Künstler besser, sich ganz fernzuhalten vom Staat, auch von Förderung des Staates, und zum Beispiel von bestimmten Verbänden, Schriftstellerverband, weil dort ist ja immer letzten Endes politische Instrumentalisierung oder zumindest ein politischer Mechanismus mit dabei.
5: Ich repräsentiere in meiner Situation genau diese Ansicht. Wenn ein Mensch, ein Autor, ein Künstler an einem Staat partizipiert, gerät er oft in eine Lage, in der von ihm etwas verlangt wird. Mal vulgär, mal unauffällig. Mach das so und so und du bekommst Geld für dein nächstes Buch. Mach das so und es findet sich Geld für das nächste Festival. Diese Art der Teilhabe, und da rede ich jetzt nicht von totalitären Regimes, sondern von freien, in denen wir leben, ist total schleichend, unauffällig. Aber das Leben eines unabhängigen, von allem abgeschnittenen Anarchisten ist schwierig. Auch wir müssen Rechnungen bezahlen. Das bleibt also immer problematisch und hängt schon von jedem einzelnen Künstler ab, inwieweit er damit macht.
7: Jetzt haben Sie einen neuen Begriff für heute Abend eingeführt, nämlich den des Partizipierens. Während der Buchvorstellung ging es auch um den Unterschied oder das Unterscheiden zwischen Opportunismus und Kollaboration. Also wo zieht man denn jetzt die Grenze? Wie ordnet man das ein aus Ihrer Sicht?
5: Ich habe da mal ein Beispiel, ein kurzes. Die Sekretärin von Hitler. In der Slowakei pflegt man zu sagen, so war das nun mal, es ging ja nicht anders. Diese Hitler-Sekretärin hat immer wieder betont, ich war doch bloß eine Sekretärin, ich habe da nur getippt, was hätte ich ausrichten können. Doch angeblich ist sie einmal am Grab von Sophie Scholl von der Weißen Rose vorbeigegangen. Und da sei ihr bewusst geworden, dass diese Sophie damals genauso alt war wie sie. Diese Sophie hat es begriffen und war in den Widerstand gegangen. Da soll die alte Dame dann doch gesagt haben, es ging ja doch anders. Das macht für mich den Unterschied, wissen Sie. Manche beteuern andauernd, es war nicht anders möglich, obwohl es sehr wohl anders möglich war.
7: Sie gestehen also jedem Künstler im Grunde, jedem Menschen zu, Fehler zu machen. Das haben wir während der Lesung gehört. Also kann es ja auch einem Schriftsteller oder einer Schriftstellerin passieren, im Nachhinein festzustellen, ich habe mich in dem System geirrt. Ist das für Sie ein Ansatz zu milde in der Betrachtung zumindest der Geschichte der Literatur?
5: Ja, ich finde, dass wir alle fehlbare Geschöpfe sind. Jeder Mensch kann versagen, niemand ist perfekt. Und es ist nicht leicht zuzugeben, dass man sich geirrt hat oder dass man sich sogar ganz schrecklich geirrt hat. Aber es ist befreiend. Das ist auch vielen Künstlern, vielen Schriftstellern passiert. Jeder Mensch mag Anerkennung. Deshalb ist es nicht leicht zu sagen, ich habe versagt, ich habe euch enttäuscht. Doch es ist meiner Meinung nach der einzige Weg, um voranzukommen. Sonst würden wir daran ersticken. Schließlich haben wir alle ein Gewissen.
7: Dominik Tatarka ist ja jemand, der sich mit der faschistischen Zeit, mit der klerofaschistischen Zeit, mit diesem theokratischen, diktatorischen System auseinandergesetzt hat, die Pfaffenrepublik. Und dann aber im Nachgang im Sozialismus offenbar Fehler gemacht hat, wie Sie es heute auch benannt haben. Was macht man denn jetzt? In was für einem Dilemma stecken wir eigentlich bei der Bewertung solcher Künstler, die ja etwas Grandioses, was Enormes hinterlassen haben? Denn gerade die Pfaffenrepublik ist ja ein Begriff alleine und ein Werk, das bis heute Nachhalt und an Aktualität ja im Grunde nichts verloren hat.
5: Die Pfaffenrepublik ist ein Werk, das Tatarka im stalinistischen Geist geschaffen hat. Der Schriftsteller Pavel Ranko hat vor 20 Jahren in einer Rezension gemeint, es sei so schlecht geschrieben, dass es wie eine Parodie auf seinen eigenen Stil wirke. flache Figuren, etwas Unbrauchbares, fürchterlich. Meiner Meinung nach ist es nur ein Beispiel dafür, wo der Weg nicht hinführen sollte. Denn wir hatten ja einen wichtigen antifaschistischen Aufstand, der auch europaweit nachhallte. Aber kurz nach dem Krieg

0: Sie sagen, wenn Sie aus der Politik den Wunsch bekämen, die Anfrage, Sie zu beraten, nur zu beraten in kulturpolitischen Fragen, wie würden Sie reagieren?
1: Auf keinen Fall. Ich bin doch ein Punk.

0: geblättert.
1: Im vorangegangenen Beitrag ging es auch um Dominik Tatarka, der ein bedeutender slowakischer Schriftsteller, Essayist und Dissident war und sich in seinen Werken oft kritisch mit dem Totalitarismus auseinandersetzte. Die verbundene Schule mit dem bilingualen Gymnasium in Poprad beispielsweise trägt heute seinen Namen. Doch aus heutiger Sicht ist auch Tatarka für Literaturwissenschaftler und Kritiker nicht unumstritten, insbesondere in jenem Zeitabschnitt nach dem Zweiten Weltkrieg und der Machtergreifung durch die Kommunisten. Dominik Tatarka wurde 1913 in Plevnik, Trnava, nahe Trenčín, geboren und starb 1989 in Bratislava. Nach der Samtenen Revolution 1989 wurde er hinsichtlich der Repressionen, die auch ihm während des Sozialismus, vor allem während der sogenannten Normalisierung zuteil wurden, rehabilitiert. 1995, vor genau 30 Jahren, verlieh ihm der damalige slowakische Staatspräsident Kovács den Ludovic-Stur-Orden erster Klasse in Memoriam. Ebenfalls vor 30 Jahren kam posthum eine Werkausgabe von Tatarkas Schriften zu Nation, Kultur und Kunst heraus, unter dem vielsagenden Titel »Kultur als Sozialstation«. Der Literaturwissenschaftler Pavel Matejovic meint,
2: für das Werk Tatarkas ist die Geste der Revolte typisch. Er selbst nennt das häufig dieses Sich-Aufbäumen. Ob als Revolte gegen das klerikal-faschistische Regime in der Pfaffenrepublik oder in der Zeit der Normalisierung in den 1970ern gegen die kommunistische Herrschaft.
1: Ob Farska Republika von 1948, einem Roman über die Zeit des slowakischen Kriegsstaates unter dem katholischen Priester Josef Tiso, oder Dämon Suhlasu, der Dämon der Zustimmung von 1963, einer Satire über kleinkarierten Konformismus und den Verlust künstlerischer Freiheit, Tatarka war so scharfzüngig wie wandlungsfähig. Noch einmal der Literaturwissenschaftler Pavel Matejovic.
2: Nach dem Ende des Zweiten Weltkriegs hat Dominik Tatarka die Pfaffenrepublik geschrieben. Vom Genre her unterscheidet er sich von seinen früheren Werken, da es nun im realistischen Code geschrieben ist. Die Geschichte hat einen markanten autobiografischen Unterton. Die Hauptfigur erwacht in der Kriegszeit und wird zu einem revoltierenden Menschen, der dem Regime der faschistischen Volkspartei in der Zeit der Kriegsrepublik gegenüber kritisch wird. Das spätere Schaffen Tatarkas folgt aber einer anderen Linie, die von der Machtübernahme durch die Kommunistische Partei im Februar 1948 beeinflusst war. Die erste Hälfte der 50er Jahre wird als Etappe des sozialistischen Realismus bezeichnet. Das war eine genau definierte politische Doktrin. Damals war es das einzige zugelassene Mittel der künstlerischen Äußerung. Dominik Tatarka gehörte zu den Schriftstellern, die sich diese Methode aneigneten. Er hat sie mit Begeisterung akzeptiert und ist ihr erlegen.
1: Der Kommunismus als Ausweg? Tatarka, der in den Kriegsjahren als Gymnasiallehrer gearbeitet und sich später der Partisanenbewegung angeschlossen hatte, spürte im Laufe der kommunistischen Herrschaftsjahre, wie er zunehmend in Isolation geriet. Seine Werke nach 68 sind als Samizdate oder von ausländischen Verlagen herausgegeben worden. Aus seinem späteren Text »Allein gegen die Nacht« aus dem Jahr 1984 kann man zum Beispiel deutlich ablesen, wie unglaublich stark Tatarka darunter gelitten hatte, dass seine besten Freunde unter den Schriftstellern plötzlich anfingen, sich zurückzuziehen. Dabei hatte er Glück, dass er dank seiner hohen literarischen Kunstfertigkeit dennoch auch Freunde aus den Reihen der Dissidenten hatte. Zunehmend kommunizierte er dann vor allem mit der tschechischen Dissidenten-Community und reflektierte in seiner Literatur kritisch jene Zeit und Entwicklung, an der er im Grunde zunächst selbst nicht unbeteiligt gewesen war. Im deutschsprachigen Raum ist wohl vor allem die Pfaffenrepublik bekannt. Eine übersetzte Ausgabe erschien dereinst im Prager Artea Verlag. Hören wir daraus ein paar Auszüge. Zunächst beschreibt Tatarka,

0: Mallorca, wie aus den Lautsprechern in der Stadt verschiedene politische Botschaften und Reden der Linkergarden zu hören sind. Die evangelischen Pfarrern gelten, die sich nicht der Nazidoktrin beugen wollen und dafür im Knast landen.
1: Was tun diese vergifteten Tschechoslowaken? Wisst ihr, was sie tun? Habt ihr als Wache des Slowakentums beobachtet, was sie machen? Sie taufen Juden.
0: Und Dominik Tatarka entlarvt nicht nur jene, die offen hetzten, sondern auch die Welt der Nutznießer des menschenverachtenden Tiso-Systems.
1: Die Frau des Direktors stammte aus Bica, wo der Führer des slowakischen Staates geboren wurde. Sie und ihre Verwandten, durchweg wohlgenährte, rotbackige Fleischer, konnten sich damit nicht zufrieden geben, dass Karolines Mann weiterhin bloß Lehrer blieb und seine Freizeit mit Wörtern vertrödelte. Der Führer des Staates pflegte als braves Söhnchen zum Schweineschlachten zu seinen Eltern zu kommen, als man dieses nach dem alten Brauch jährlich als Familienfest feierte. Als Caroline noch ledig war, unterhielt sie freundschaftliche Beziehungen zur Cousine zweiten Grades des Führers und Staatsoberhaupts. Für sie war es nicht schwer, in weißer Schürze und häuslichem Gewand zu diesem Familienfest zu gelangen, denn schließlich bildete ja die ganze Slowakei eine einzige Familie. Sie nutzte das Privileg alter nationalistischer Katholiken. Als der Schweinehals mit Meerrettich, der dem Führer außerordentlich mundete, an der Reihe war, brachte sie ihre Bitte vor.
0: Besonders bitter ist die Erfahrung der naivgläubigen Mutter der Hauptfigur, des Tomasz Menkina. Sie wendet sich dem Rat der Direktorengattin folgend an Führer Tiso mit einer Bitte um Gnade, zeigt mit dem Finger auf andere und bekräftigt im Grunde nur den Verdacht gegen ihren Sohn.
1: Ich armseliges Geschöpf, ich untröstliche Mutter, bin unglücklich, meinen Sohn hat man eingesperrt. Ich arme Sünderin, ich weiß nicht, man muss ihn wohl wegen Politik eingesperrt haben, sonst ist er ein guter Junge. Aber in den Schulen in Prag hat man ihn verdorben. Die sündige Welt, ungläubige Professoren und sündige Weiber. Er geht nicht in die Kirche. Er ist, stellen Sie sich das nur vor, Herr Dekan, in diesen Schulen und vielleicht auch beim Militär von Gott abgefallen.
0: Spannend zu lesen, dieser Dominik Tatarka, und nachdenklich stimmend bis heute. Mit diesem Literaturstreiflicht verabschieden sich aus der SDR-Rundfunkpyramide Bratislava Eva Medeska vom Mischpult und Kai Zeisberg vom Mikrofon. Auf Wiederhören, do počutia. 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
4: Hallo und herzlich willkommen zur heutigen Sendung von Radio Prag International. Am Mikrofon begrüßt Sie Markéta Kachlíková. Da der 1. Mai ein Staatsfeiertag in Tschechien ist, bringen wir heute eine Sondersendung. Und zwar über den Prager Schriftsteller und Journalisten Johannes Urzidil. Er wurde erst in den letzten Jahrzehnten im deutschen Sprachraum wiederentdeckt. Eine Biografie über ihn gibt es noch nicht. Dabei ist er äußerst interessant, nicht nur wegen seiner engen Freundschaft zu Franz Kafka, sondern auch wegen seiner unterschiedlichen Schaffensphasen und im Exil in den USA. 1939 floh er aus Prag und Böhmen. Über Großbritannien ging es für ihn und seine Frau dann 1941 in die Vereinigten Staaten von Amerika, wo er die zweite Hälfte seines Lebens verbrachte. Der Historiker Stefan Samerski von der Sudetendeutschen Akademie der Wissenschaften und Künste hat vor ein paar Wochen eine kleine Broschüre über Urzidil herausgebracht. Zudem hielt Samerski eine literarische Lesung in der Repräsentanz des Freistaates Bayern in Prag. Tirjanzer hat sich mit dem Wissenschaftler getroffen und ihn zum Leben und Werk von Johannes Urzedil befragt.

0: Ich bin mit Professor Dr. Stefan Samerski von der Sudetendeutschen Akademie der Wissenschaften und Künste verabredet. Und zwar treffen wir uns an dem Ort, an dem früher das Café Arco war. Heute ist es eine Kantine des tschechischen Innenministeriums, aber sie ist frei zugänglich. Bei unserem Gespräch soll es um den Prager Literaten und Journalisten Johannes Urzidil gehen. Herr Samerski, Sie haben eine kleine Broschüre geschrieben zum Leben und Werk von Urzidil und in der Bayerischen Repräsentanz in Prag eine Lesung zu dem Autor gemacht. Hier im Café Arco hat sich vor und nach dem Ersten Weltkrieg auch der sogenannte Prager Kreis getroffen, also vor allem deutsch-böhmische Literaten, aber nicht nur. Wie und wann ist denn Johannes Urzidil dazugestoßen, also zu diesen Persönlichkeiten wie Franz Kafka, Max Brod oder Franz Werfel? Man könnte natürlich noch viele weitere Namen nennen.
1: Also Johannes Urzidil darf man, glaube ich, als das jüngste Mitglied des Prager Kreises ansprechen. Und er frequentierte also diese Gesellschaft im Ersten Weltkrieg. Sonst wäre er eigentlich noch zu jung gewesen mit seinen ersten literarischen Ergüssen. Damals noch etwas hat er sich auf die Poesie verlegt und hat nicht diesen Stil gepflegt, den wir an ihm eigentlich kennen, so den große Romancier, wenn man so will, und der große Erzähler über das alte Prag. Aber im Ersten Weltkrieg stieß er sozusagen hier auf diesen literarischen Zirkel, der gerade auf seiner Höhe eigentlich war, vielleicht kurz nach dem großen Zenit, und hat dann also wirklich noch die Großen, auch vor allem den Kafka, kennengelernt, die ihn, ja, mit denen er sich vielleicht auch dann ein wenig angefreundet hatte. Also wenn ich das so sagen darf, er hat noch den letzten Zipfel des Prager Kreises erwischt und den nachher in der Zeit nach dem Zweiten Weltkrieg nochmal besonders bekannt gemacht, ihm ein literarisches Denkmal gesetzt und dafür gesorgt, dass er gerade in den Vereinigten Staaten, wo Urzidil nachher ins Exil gegangen ist, näher bekannt gemacht hat.

0: Das Café Arco in der Prager Neustadt wurde 1907 eröffnet. Schon bald habe sich hier die Intelligenz und Bohem getroffen, schreibt Stefan Samerski in seinem kleinen Band. Und er zitiert aus Ozidils Erzählung »Eine Schreckensnacht«, was wir hier auch gerne wiedergeben wollen.
1: An einem Dezemberabend, etwa 20 Minuten vor 9, ging ich, auf dem Heimweg begriffen, an dem Kaffeehaus vorbei und sah durch die breite Fenstertafel Werfel, Kafka und den blinden Schriftsteller Oskar Baum an einem Tisch sitzen. Ich trat ein, um eine kurze Weile mit ihnen zu verbringen. Man sprach über sehr entlegene Themen, man sprach nicht über den Krieg. Ich entsinne mich genau, dass wir über die Briefe des Abbes Galiani sprachen und über den berühmten Quenet, der den Satz geprägt hatte, laissez-faire, laissez-passer.
0: Sie haben Kafka erwähnt, der aber 24 Jahre gestorben ist. Mit welchen weiteren Persönlichkeiten aus dem Prager Kreis hatte Ozidil vor allem guten Kontakt oder war sogar befreundet?
2: Also sicherlich befreundet war er mit Max Brod, der diesen Prager Kreis hier eigentlich dann auch literarisch nochmal besonders gewürdigt hat. Und diese Freundschaft, das muss man sagen, reichte dann auch noch in die Exilzeit hinein. In den Vereinigten Staaten haben die beiden also auch korrespondiert und gemeinsam daran gearbeitet, dass Kafka eigentlich dann auch wirklich sehr bekannt wurde, vor allen Dingen in den Vereinigten Staaten. Also ich würde mal sagen, Max Brod war sein wichtigster Freund, Ansprechpartner, die anderen natürlich des Prager Kreises mit Sicherheit auch, vor allen Dingen auch die tschechischen Autoren, die er hier schon vor Ende des Ersten Weltkrieges getroffen hat. Die haben also auch hier an diesem Prager Kreis, das war ja nicht ausschließlich ein deutscher literarischer Zirkel, sondern Tschechen und Bühnenkünstler haben auch dieses frühere Café frequentiert. Die trugen eigentlich auch dazu bei, dass dieser Prager Kreis nachher Weltruf genießen konnte.
0: Wir haben uns jetzt eben über diesen Prager Kreis unterhalten. Mich würde aber natürlich auch ein bisschen interessieren, welchen familiären Hintergrund denn Johannes Ozidil hatte.
2: Johannes Ozidil kommt eigentlich aus einer vielgestaltigen Familie, einer katholischen Familie, das kann man sagen. Seine Mutter war von ihrer Herkunft her eine Jüdin, die aber dann zum Katholizismus übergetreten ist. So war er eigentlich ein Halbjude, was ihm natürlich im Dritten Reich schwer zu schaffen machte und ihn ins Exil getrieben hatte. Das ist das eine, also auch das Religiöse, im Prinzip diese religiöse Offenheit, die eigentlich in Prag hier herrschte, das hat ihn natürlich auch geprägt. Er ist ja in Prag geboren. Und dieses Multikulturelle, was gerade vor dem Ersten Weltkrieg und im Ersten Weltkrieg hier vorgeherrscht hatte, das hat er mit seiner Muttermilch eigentlich absorbiert.
0: Sein Vater Josef war als Eisenbahnverwaltungsbeamter nach Prag versetzt worden. Am 3. Februar 1896 kam Johannes Ozidil in der Stadt an der Moldau zur Welt. Seine Mutter starb kurz vor seinem 4. Geburtstag. Der Vater heiratete 1904 erneut, und zwar eine nationalbewusste Tschechin. Doch mit seiner Stiefmutter kam der Junge nicht zurecht. Sein Vater wiederum ließe sich nach heutigem Empfinden durchaus als streng bezeichnen. Später ging Johannes Ozidil dann aufs deutsche Staatsgymnasium am Graben in der Prager Neustadt, an dem er eine klassische Bildung erhielt. Die Aufnahme seines Studiums fiel ins Kriegsjahr 1914. An der Deutschen Prager Universität schrieb er sich für Germanistik, Slawistik und Kunstgeschichte ein. Zwar musste er ab 1916 in den Kriegsdienst, doch ein Herzfehler verschonte ihn von der Front und er konnte sein Studium in Prag dann fortsetzen. Der Vielvölkerstaat der Habsburger Monarchie fiel zu Kriegsende auseinander. Dabei habe er den jungen Ozidil stark geprägt, sagt Stefan Samerski.
2: Man kann sicher aus allem rausfiltern, dass er in diesem multikulturellen Habsburger Staat eigentlich groß geworden ist, sozialisiert wurde und dass ihm das viel bedeutet hatte. Gerade im Exil, wo er sein ganzes Leben dann nochmal, sein früheres Leben vor sich gebracht hatte, sagt es relativ deutlich, dass dieser multikulturelle, multiethnische Habsburger Staat, diese Donaumonarchie für ihn enorm prägend gewesen ist. Und gerade Prag war sicherlich eine kulturelle Hauptstadt dieser Donaumonarchie, die ihn enorm geprägt hat.
0: Es gibt ja viele Deutschböhmen, die dann die neue tschechoslowakische Republik zumindest zunächst abgelehnt haben. Wie hat sich Ucidil zu diesem neuen Staat gestellt, dem tschechischen, tschechoslowakischen, muss man sagen?
2: Bei Ucidil ging es ganz rasch. Im Oktober 1918 wurde die tschechoslowakische Republik ausgerufen und Ucidil hat sofort die entsprechende Staatsbürgerschaft angenommen. Vielleicht nicht so sehr, um sich von der Habsburger Monarchie abzugrenzen, aber er hatte eigentlich, und auch von seiner Familie her, eigentlich immer mit tschechischen Schriftstellern, mit Tschechentum, tschechischen Künstlern zu tun gehabt. Das merkt man dann auch in den 20er Jahren, als er dann geheiratet hatte und eine neue Wohnung bezog. Also die Wohnung wird uns auch beschrieben und da waren also Gemälde von tschechischen Künstlern ausgehängt. Und diese neue Wohnung, die wurde auch reich von der tschechischen Bohème frequentiert. Also er bekannte sich dann schon zum tschechoslowakischen Staat und hat auch Kontakt zu den neuen Politikern, also hochrangigen Politikern, Außenminister Beneš und Staatspräsident Masaryk. Zu denen hat er diesen Kontakt gesucht und mit denen kooperiert. Gerade in dem Masaryk hat er wirklich schwer verehrt und auch daran gearbeitet, dass ihm ein literarisches Denkmal gesetzt wurde.

0: Von seiner literarischen Tätigkeit konnte Johannes Urzidil in der Zwischenkriegszeit nicht leben. Deswegen arbeitete er in den 1920er und zu Beginn der 1930er Jahre für die deutsche Gesandtschaft in Prag. Und weiter Stefan Samerski.
1: Sein Medium war eben die deutsche Sprache, das muss man deutlich sagen, gerade in den 20er, 30er Jahren, darüber hinaus sowieso, aber hat er fast ausschließlich in Deutsch veröffentlicht. Also nicht nur journalistische Beiträge, sondern Gedichte sowieso, aber auch seine Prosa durchweg eigentlich kam es in Deutsch heraus. Insofern war die deutsche Botschaft, ursprünglich deutsche Gesandtschaft, bis die dann umgewandelt wurde in eine Botschaft, für ihn der Anlaufpunkt. Journalist. Für die deutsche Botschaft nachher am Ende sogar Pressechef der deutschen Botschaft, was natürlich dann ein jähes Ende im Januar 1933 genommen hatte. Man muss aufpassen, dass man ihn dann nicht sozusagen in eine nationalistische Ecke stellt, sondern das hängt dann wirklich an der Sprache, an dem Medium, deutsche Sprache, weshalb er für die deutsche Botschaft gearbeitet hatte. Da war er vielleicht jetzt nicht unbedingt Überzeugungstäter in den 20er, war das aber eigentlich auch noch kein Problem. Manche Vorboten ergaben sich 1930, wurde ihm schon vielleicht ein wenig mulmig, weil er dann merkte, es könnte hier in Tschechien durch die Hähnleinbewegung in eine gewisse Richtung gehen. Aber 1933 war dann also wirklich das Ende für ihn gekommen.
0: Und zwar das Ende seiner Arbeit an der deutschen Botschaft. Persönlich gab es jedoch schon früher eine Zäsur, wie Samerski in seinem kleinen Band erwähnt. Und zwar als Johannes Urzidil 1922 heiratete. 1966 schaute er selbst zurück darauf, und zwar in unvoreingenommener Rückblick. Zitat:
2: Mit 26 Jahren heiratete ich Gertrude Thieberger, die um 2 Jahre jüngere Tochter eines Prager Rabbiners und Schwester eines jüdischen Religionsforschers. Es geschah aus Liebe und gegen den jahrelang fortdauernden Widerstand des wesentlichen Teils der Angehörigen meiner Frau, die andererseits von meinem Vater herzlich aufgenommen wurde. Sie blieb zeitlebens überzeugte Jüdin, ich blieb Katholik. In den bislang 44 Jahren unserer Ehe, denen 4 Jahre geheimen Verlöbnisses vorangegangen waren, hatten wir nie auch nur den leisesten religiösen Konflikt und glauben den Beweis erbracht zu haben, dass eine solche liebende Gemeinschaft voll gegenseitiger Achtung möglich ist. Während sich mein Christentum durch die zunehmende Kenntnis des Judentums unterkellerte und festigte, hat das Judentum meiner Frau an Vollkommenheit gewonnen. Wir beklagen alle Menschen, die ihre Zugehörigkeit zu einer Religion aus Zweckmäßigkeitsgründen wechseln oder auch nur leicht nehmen oder gar vergessen. Denn es ist unsere tiefe Überzeugung, dass das persönliche Leben, das Dasein jeder Menschengemeinschaft und der Gemeinschaften untereinander einer religiös-sittlichen Grundlage nicht entbehren kann. Und dass die Missverständnisse, Feindseligkeiten und Kriege in der Welt aus der Missachtung religiöser Grundgebote hervorgehen, denen allenfalls nur äußerlicher Lippendienst geleistet wird, der sie aber in Wirklichkeit außer Kraft setzt. Einzig Liebe und Selbstlosigkeit bekunden den wahren Menschen. Dies ist echtes Judentum und echtes Christentum zugleich.
0: Und wie sah es zwischen den Kriegen mit der literarischen Tätigkeit aus? Samerski betont, dass Johannes Urzidil nach ersten Lyrikversuchen im Prager Kreis zunächst journalistisch tätig gewesen sei, indem er für die deutsche Presse berichtete. Als dies ab 1933 nicht mehr ging, schrieb er etwa für schweizerische Zeitungen, aber er war auch in tschechoslowakischen Medien präsent. Das Archiv des tschechischen Rundfunks birgt eine gut 9-minütige Aufnahme mit Urzidils Prager Deutsch. In diesem Beitrag aus dem Juli 1936 ging es aber mal nicht um die Goldene Stadt, sondern um den unbekannten Böhmerwald. Sie hören einen Ausschnitt.
3: Noch immer ist der südliche Böhmerwald ein nur sehr mangelhaft erschlossenes Gebiet. Das mag für die Bewohner seine ökonomischen Nachteile haben, andererseits freilich schützt die schwere Zugänglichkeit diesen herrlichen Naturpark vor moderner Durchorganisierung und Fremdenbetriebsamkeit, jener Todesgefahr für die Hauptreize aller Landschaft, für ihre Stille und Unberührtheit. Wer südlich von Oberplan das Hochfichtel- und Blöckensteinmassiv nicht näher kennt, der vermag sich keine Vorstellung von der Großartigkeit dieses Waldgebietes zu machen, mit dem in Mittel- und Westeuropa schwerlich ein anderes verglichen werden kann. Nirgends von den übrigen böhmischen Randgebirgen ganz zu schweigen, und auch nicht im vielgerühmten Schwarzwald in Thüringen oder den abwechslungsreichen Fichten- und Buchenreservationen.
0: Erst in den 1930er Jahren erschienen erste literarische Werke, es waren jedoch Monographien. 1932 war es Goethe in Böhmen und 1936 dann Wenceslaus Hollar,

0: Kupferstecher des Barock. Stefan Samerski ordnet ein.
1: Dieser berühmte Kupferstecher aus Prag, 17. Jahrhundert, holla, das ist schon eine wichtige Sache, dass er das geschrieben hat, weil er sein eigenes Exil damit eigentlich vorweggenommen hat. Der Holla ist ja nicht direkt ins Exil gegangen, aber er hat einen Großteil seines Lebens, die wichtigste Zeit seines Lebens in England verbracht, im 17. Jahrhundert. Kam dann immer wieder auch zurück nach Prag, aber die Auftraggeber waren vorwiegend in England. Diesen Weltbegriff Kupferstecher Holla, den hat er besprochen und er hat das sehr einfühlsam auch geschildert, wie er dann in der Fremde, das kann man sicherlich sagen, gelebt hat. Da merken wir also ganz deutlich, dass er ja deskriptiv schriftstellerisch tätig war. Goethe in Böhmen muss man natürlich auch unbedingt nennen, den er Anfang der 30er herausbrachte zum Jahrhundertjubiläum von Goethe. Das war eben so ein Herzensanliegen eigentlich seit der Schule. Da würde man sagen, so um 33 hat er sich gefunden, wenn man das so sagen will, als der Literat, der Troubadour des alten Prag, der KUK-Monarchie, in dem wir ihn kennen und was heute eigentlich immer noch für Ozidit steht. Seine Gedichtbände sind nahezu vergessen.

0: Ab Oktober 1938 rückte die Gefahr eines Einmarschs von Hitlerdeutschland in die Tschechoslowakei immer näher. Zunächst musste die letzte verbliebene Demokratie in Mitteleuropa die Sudetengebiete abtreten. Mitte März 1939 folgte dann tatsächlich der Einmarsch. Nun war es für Johannes Urzidil als Halbjude und Ehemann einer Jüdin brandgefährlich und natürlich noch einmal mehr für seine Frau. Doch nicht nur diese Umstände machten ihn zu einer Persona non grata bei den Nationalsozialisten.
1: Er war ja eigentlich bekannt, vielleicht weniger, müsste das mal evaluieren, aber vielleicht weniger, wir das uns immer natürlich vor, als jemand, der bei der Botschaft gearbeitet hatte. Dadurch war er natürlich eine Karteikarte, wenn ich das so sagen darf. Und er hatte dann auch Ende der 20er, Anfang der 30er politische Berichterstattung für die Auslandspresse, wo er jetzt nicht engagiert politisch berichtete. Aber es war doch klar, dass die Nazis mit ihm nichts anfangen konnten. Vor allem das verstärkte sich natürlich dann in den 30er Jahren, wo er dann auch Hitler namentlich sogar auch öffentlich kritisierte, tschechischer Anschluss an das Dritte Reich. Da war er natürlich nicht mehr mit den Deutschen sozusagen beruflich verbandelt. Da konnte er das natürlich eher machen, aber da sieht man, wo er eigentlich gestanden hat. Aber der Stolperstein für ihn, warum er eigentlich aus diesem Beruf 1933 ausscheiden musste, war seine Herkunft und die Heirat mit einer Jüdin.
0: Und die Flucht aber dann trotzdem vergleichsweise spät. Durchaus ja auch gefährlich, gleich die ersten Monate noch im sogenannten Protektorat gelebt zu haben.
1: Ja, er wollte halt Prag nicht verlassen, das kann man verstehen. Das war seine Heimat, seine Leute waren zum Teil schon, also seinen bekannten Freundeskreis, Tschechen wie Deutsche, war zum Teil schon außer Landes. Er hat wirklich bis zur letzten Sekunde, würde man fast sagen, um das ein bisschen zu dramatisieren, hier ausgeharrt. Für ihn war natürlich vor allen Dingen das Problem. A, wo so Urzidil war wirtschaftlich nie gut gestellt. Er hat, als er mal ein bisschen mehr Geld bekommen hatte, für seinen Vater, damals 1922 war das, glaube ich, ein Haus gekauft in der Provinz, wo der Vater auch dankbar, da war er groß geworden ist, der Vater groß geworden ist, dann eingezogen ist, aber anderthalb Jahre später ist er dann dort gestorben. Da hat er mal so ein Batzen Geld gehabt, das hat er natürlich dann irgendwie ausgegeben, aber es war halt für ihn wirtschaftlich schwierig, auf die Flucht zu gehen. Schlussendlich ermöglicht hat ihm das eine englische Literatin, die er kannte, die auch viele Exil-Tschechen unterstützt hatte, erstmal zur Flucht aus Zentraleuropa, dann nach England und dann weiter nachher in die Vereinigten Staaten.
0: Er kommt also dann, es immer auch drum ging, wie er denn überhaupt seinen Lebensunterhalt bestreiten kann. Wie hat sich dort die verhalten können?
1: Seine Frau hat gearbeitet und zwar als Übersetzerin. Sie war ja eigentlich auch eine Literatin. Und er, man mag das heute kaum glauben, hat sich auf das Lederhandwerk verlegt. Und zwar hat er Holzschachteln mit Leder überzogen. Das hat er wohl sehr kunstvoll gemacht und die verkauft. Erstmal über Wasser gehalten, bis Anfang der 50er Jahre. Und brauchte natürlich immer noch die Unterstützung mal aus Großbritannien und von anderen Gönnern in den

0: Vereinigten Staaten, hat dann aber 1951 angefangen in Voice of America als Korrespondent. Das war ja eigentlich sein eigentlicher Beruf. Das hat er in den 20er schon gemacht. Korrespondent, Presseattaché. Dadurch hat er natürlich auch einen gewissen Namen gehabt, auch in den Vereinigten Staaten Anfang der 50er Jahre. Viel weniger als Literat. Aber Ozidil und seine Frau, die mussten sich halt über Wasser halten. Und das zog sich eigentlich bis in die 50er, 60er, 70er, Anfang des 1970 ist er gestorben. Also wirklich bis zu seinem Tod, wo sie mit ihren Geldern haushalten mussten.
1: ...1946 nahm Johannes Ozidil die US-amerikanische Staatsbürgerschaft an. Allerdings verkehrte er weiterhin in einem Exilzirkel. Dieser bestand im Übrigen nicht nur aus der deutschsprachigen Diaspora, sondern auch aus der tschechischsprachigen. Unter anderem gehörte dazu Ozidils guter Freund Ferdinand Peroutka, einer der bis heute bedeutendsten tschechischen Journalisten. Für eine Sendung von Radio Free Europe zeichnete Peroutkas Ehefrau Slavka bei einigen Treffen in ihrer Wohnung die Gespräche beider auf. In den 1990er Jahren erhielt der tschechische Rundfunk diese Aufzeichnung. Sie zeigen unter anderem, wie gut Johannes Ozidil auch Tschechisch sprach. Beide unterhielten sich zum Beispiel darüber, ob der deutsche Begriff gemütlich nur auf Wien oder auch auf Prag zutreffe. Ozidil lehnte das ab. Auf New York konnte sich Johannes Ozidil gut einlassen. Die Konzentration an Nationen und Religionen war ihm aus dem früheren Prag durchaus vertraut. So sagte er 1966 beim Erhalt des Andreas Gryphius-Preises in einer Dankesrede. Zitat:
2: Heimat ist nicht ausschließlich geografisch bestimmt. Es sind vielmehr die Menschen, von denen die Heimat gelebt wird, wo immer sie sich auch befinden mögen. Wenn ich einmal gesagt habe, meine Heimat sei, was ich schreibe, so war dies ein Symbol für das Zufluchtsichernde der Sprache, in der ich die Heimat lebte und an der ich in den Zeiten ihrer großen Trübsal und Bedrängnis festhielt, indem ich jahrelang und ohne die geringste Aussicht auf Veröffentlichung Buch um Buch niederschrieb.
1: Ab 1956 publizierte Johannes Ozidil seine eigene Prosa. Das begann mit dem Erzählband »Die verlorene Geliebte«. Vor allem das Buch »Prager Tryptychon« von 1960 begründete seinen Ruhm als großen Troubadour jenes für immer versunkenen Prag, wie Max Brod ihn nannte. Stefan Samerski.
0: Man denkt immer, Ozidil war immer schon berühmt, hier in diesen heiligen Hallen des Café Arco, da war ein No-Name-Mensch, da war da so ein Penela, der vielleicht etwas dreist dann angeklopft hat und sich bei den Leuten an den Tisch gesetzt hat, bei Kafka und so weiter, was ja keine Selbstverständlichkeit war. So, und die waren vielleicht auch ein bisschen amüsiert und haben seine Sachen gelesen und gedacht, na ja, so, er ist ja noch jung, aus dem kann doch was werden. Aber auch als er 39 Prag verlassen hatte, war er kein Weltbegriff, der war keine Berühmtheit, das darf man nicht annehmen. Erst als vor allen Dingen so Ende der 50er, in den 60er Jahren die großen deutschen bundesrepublikanischen Verlage an ihn herangetreten sind und ihn gebeten haben, doch ja Prosa zu schreiben, etwas abzuliefern über das alte Prag, was er natürlich auch sehr gerne gemacht hat und womit er natürlich diese vertriebenen Generation beliefern konnte. Die haben ihn natürlich verschlungen, das alte Prag, und zwar in seiner schönsten Form, wie nicht nur Ozidil meinte, sondern auch vor allen Dingen die vertriebene Generation damals, nämlich in Form der KOK-Monarchie, in dieser Vielfältigkeit, multiethnisch, multikulturell. Da war Prag eben wirklich der europäische Brennpunkt der Literatur. Das beschreibt er sehr ausführlich und sehr blumig, sehr humoristisch auch und sehr anschaulich. Und damit hat er eigentlich seine Karriere angefangen und vor allen Dingen auch Geld gemacht. Das ist natürlich für jemand, der sich vom Lederhandwerk da noch ernährte und dann Voice of America, wo er dann pro Produktion etwas bekam, Für ihn war das also sehr wichtig. Und dann ging es ihm wirtschaftlich besser, muss man sagen. Vor allen Dingen grundsätzlich saniert, haben ihn dann aber seine Vortragsreisen nach Europa, wo er mehrere Monate quer durch Europa gereist ist und aus seinen Werken vorgelesen hatte und damit dann natürlich auch außerhalb Deutschlands bekannt geworden ist.
1: Johannes Urzidil starb ausgerechnet bei einer...

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